0: Liebe Hörerinnen und Hörer, Sie hören die Sendung Nachbarn, die den Deutschen in Tschechien gewidmet ist. Aus dem Rundfunkstudio in Karlsbad begrüßt Sie der Moller Richard und aus dem Studio in Aussig an der Elbe Veronika Kindlova.
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2: Herr Dr. Křenek, jährlich werden an Ihrer Schule 14 tschechische Siebtklasse begrüßt, die dann in einer gemeinsamen Klasse mit 15 oder 14 deutschen Schülern teils separat muttersprachlich, teils separat fremdsprachlich lernen. Ist es für 12- bis 13-jährige Schüler nicht anstrengend, den Unterricht in zwei Sprachen zu haben und dazu von der Familie getrennt zu leben?
3: Unsere Schüler lernen Deutsch oder Tschechisch als Partnersprache sehr schnell. Der Unterricht in der Fremdsprache oder bilingual macht ihnen zwar am Anfang Schwierigkeiten, aber dann später nicht mehr. Das größte Problem ist wirklich ist damit verbunden, dass das 12-jährige Kind dann auf eine Internatsschule in ein fremdes Land dann zum Lernen geht und da viele Eltern haben damit ein Problem. Sie würden gerne das Kind noch lieber zu Hause lassen, bei sich behalten und sie sagen, inzwischen ist die Mobilität, Ausreisemöglichkeiten für Schüler und Studenten viel größer als früher und das Kind bekommt dann später vielfältigere Möglichkeiten, als zum Beispiel Erasmus-Plus-Student auszureisen. Also die große Aufgabe für uns, wir müssen viel Werbung machen für das deutsch-tschechische binationale bilinguale Bildungsprojekt und wir müssen auch Vertrauen der Eltern gewinnen, dass das Kind in unserem Internat gut aufgehoben ist.
2: Nichtsdestoweniger besteht die Möglichkeit, auch später als in die siebte Klasse anzutreten, also in eine höhere Klasse hierher.
3: Ja, wir organisieren in jedem Schuljahr, immer im Halbjahr, Ende Januar, sogenannte zusätzliche Aufnahmeprüfungen. Und im Rahmen dieser zusätzlichen Aufnahmeprüfungen können freie Lernplätze in den jeweiligen Klassen nachbesetzt werden.
2: Aus welchen Regionen Tschechiens haben Sie die meisten Schüler hier? Kommen Sie meistens aus den benachbarten Kreisen wie Ústí nad Labem, Děčín, Chomutov etc.? Oder haben Sie Schüler aus ganz Tschechien?
3: Die meisten Schüler kommen zu uns aus den tschechischen Grundschulen und Gymnasien aus dem Grenzgebiet, das heißt aus der Region Ústí nad Labem, aber immer mehr Schüler sind aus Prag. Im Moment ungefähr ein Drittel aller tschechischen Schüler.
2: Können Sie sich das erklären? Wieso das?
3: Ja, die Autobahnverbindung ist sehr gut und wahrscheinlich spielt auch eine große Rolle, dass es gibt wenige Plätze an Gymnasien in Prag. Weniger als an Gymnasien außerhalb von Prag.
2: Wird bei der Aufnahmeprüfung untersucht oder überprüft, ob die Fremdsprachenkenntnisse in Deutsch vorhanden sind oder ist es keine Bedingung?
3: Für die Aufnahme in die Klasse 7 brauchen die Schüler keine Vorkenntnisse in der deutschen Sprache. Wenn sie sich aber dann später bewerben, um zu uns von tschechischen Schule in die Klasse 8 oder 9 oder 10 zu kommen, dann werden Deutschkenntnisse geprüft. Darüber hinaus machen Sie dann Aufnahmeprüfungen auch in den Fächern Mathematik und Englisch.
2: Die tschechische Mentalität und Gewohnheiten sind manchmal von denen in Deutschland unterschiedlich. Wie gewohnt man sich an das Internatleben von Ihnen, pädagogischen Erfahrungen?
3: Unsere Erfahrungen zeigen, dass die Kinder sich an das Internatleben sehr schnell gewöhnen und sie fühlen sich im Internat sehr gut. Manchmal beschweren sie sich, dass das Lernen an unserem Gymnasium halt viel anspruchsvoller, schwieriger ist, als das an ihrer Grundschule in Tschechien gewesen war. Aber im Internat sind sie alle zufrieden.
2: Wie wird die Freizeit organisiert?
3: Also die Schüler, unsere tschechischen Schüler haben ihren Unterricht bis 14, 15 Uhr. Danach haben sie Freizeit, also sie gehen zum Beispiel Eis essen in der Stadt oder sie machen Sport an der Elbe, fahren Fahrrad in der Umgebung, das, was sie machen wollen. Dann haben sie eine gemeinsame Aktivität mit ihrem Erzieher und um 18 Uhr haben sie dann Abendessen im Internat und nach dem Abendessen auch eine gemeinsame Aktivität oder sie lernen für die Schule.
2: Ich wollte gerade fragen, ob das unter einer pädagogischen Aufsicht erfolgt oder wie viel persönliche Freiheit haben die Schüler. Denn aus meiner Erfahrung, Studenten, die aus Deutschland zum Beispiel nach Prag kommen, sind schon entwickelte Persönlichkeiten und sie sind gewohnt, wahrscheinlich ihrem Benehmen nach persönlich Freiheit zu genießen.
3: Das ist unterschiedlich. Die jüngsten tschechischen Schüler kommen im Alter von 13 Jahren zu uns. Sie sind zum ersten Mal von der Familie, von den Eltern halt weg. Sie brauchen dann natürlich mehr Aufsicht und Führung durch unsere Pädagogen und Erzieher. Die größeren Schüler in der Klasse 10, 11 und 12 sind dann viel selbstständiger.
2: Welche Charaktereigenschaften werden in erster Linie entwickelt, wenn man das so sagen kann?
3: Das ist vor allem Toleranz, Offenheit gegenüber anderen Meinungen, Neugier auf Deutschland, Bildung in Deutschland, auf die deutsche Sprache, Selbstständigkeit und Zielstrebigkeit. Unsere Schüler werden für das Hochschulstudium dann in Deutschland oder in einem deutschsprachigen oder europäischen Land vorbereitet.
2: Wann finden die Aufnahmeprüfungen für die neuen tschechischen Siebtklasser statt?
3: Die Aufnahmeprüfungen finden Anfang Juni an zwei Tagen, am 2. und am 9. Juni 2026 statt.
2: Mit welchen Kosten ist das Lernen und die Unterkunft im Internat verbunden?
3: Das Lernen an unserem Gymnasium und die Unterkunft und die Verpflegung und die erzieherische und pädagogische Pflege im Internat sind kostenfrei. Also eine große Chance für die tschechischen, begabten tschechischen Schüler.
2: Herr Dr. Kšenek, ich danke Ihnen für das Gespräch.
3: Sehr gerne, bitte sehr.
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1: Du, der rasende Echlander ist heute nach Karlsburg gefahren. Mit dem Bus ist er gefahren von Honeschau und jetzt sind wir unter dem Bahnhof in Karlsburg angekommen. Die Post, die Hauptpost in Karlsburg ist ein Rappkommen, ja, aber Thermal ist nahe, ja. Das ist auch nichts mehr das, was es mal war. So, das ist die Parkquelle im Karlsburg. Ein schöner Ort. Lieber Bertel im Himmelreich, dieses Lied singe ich für dich. Wo der Bierbuch in Sorte ihr gefläst, was der Mutter Erna hat, sonst was er scheißt. Riecht der Stadel mit Vergassen krumm und krumm, ma heu mit Stern, ma Karlsburg. No, da hat der Goethe gewohnt. Ich bin immer gerne nach Karlsburg gefahren. Weil die Eglander gute Leute waren. Mit den Trachten, mit der Mundart. Der hat sich immer gefragt. Auch nicht nur wegen den Weibern, aber wegen der Kuh. So, jetzt kommt die Station Hirschensprung. Jetzt bin ich oben auf der Frontschatzhöhe und schaue mir Karlsburg von oben an. Das liegt alles vor mir unten. Die Maria Magdalena Kern. Rechts ist das Imperial. Rechts der Kaiserwald und Richtung Brauch. Schöner Augenblick. Ohne tun wir wieder mit der Seilbahn fahren. Und das war der Spaziergang durch Karlsburg mit dem Maler Richard. Jubiläum der Woche.
2: Das Jubiläum der Woche gehört heute dem Bildhauer Hermann Zettlitzer. Zettlitzer wurde am 22. August 1901 in Dux in die Familie eines Eisenbahners geboren. Er studierte an der Schule für Keramik in Teplitz, die durch berühmte Unterrichtende eine sehr prestigiöse Einrichtung war. Zettlitzer zeigte dort ein außergewöhnliches Talent. Nach dem Studienabschluss ging er nach Prag, wo er an der Akademie für Kunst und Architektur im Atelier von Josef Maschatka wirkte. Zettlitzer studierte in Wien an der Akademie der bildenden Künste weiter. Nach dem Studienabschluss kehrte er nach einem kurzen Aufenthalt in Wien nach Dux zurück. In Nordböhmen schuf er zum Beispiel eine Skulpturgruppe im Garten der Villa von Karl Wolfram in Aussicht an der Elbe. Weitere Skulpturen für das Areal des Bildenden Sauerbruns, Dekoration des Aussiger Krematoriums, Büsten von Smetana und Beethoven für den Schlossgarten und vieles mehr. Hermann Zettlitzer war Mitglied der Deutsch-Böhmischen Künstlervereinigung Metzenbund, an dessen Ausstellungen er regelmäßig ausstellte. Im Jahre 1937 mietete er ein Atelier in Berlin. Dort schuf Zettlitzer vor allem monumentale Werke, wie Skulpturen, Büsten, aber auch ideale Männer- und Frauenakte. Eine dieser Skulpturen mit einer ausgeprägten Muskulatur, genannt Ruderer, stellte Zettlitzer in Berlin an der Großdeutschen Ausstellung im Jahre 1940 aus. Dieses Werk begeisterte den Adolf Hitler, der diese Skulptur für seine geplante Galerie in Linz kaufte. Dieses Interesse brachte dem Zettlitzer mehrere Staatsaufträge. Dagegen schuf Zettlitzer eine Statue unterdrückte Frau als Reaktion auf die Zerstörung des Dorfes Lidice. Diese Arbeit sowie viele andere seiner Werke wurden bei den Bombenangriffen auf Berlin zerstört. Zettlitzer kehrt 1943 nach Dux zurück. Im Jahre 1945 musste er einrücken und fiel in die russische Gefangenschaft. Nach der Entlassung wurde er nach Deutschland vertrieben und ließ sich in Bischofswiesen nieder. In den Nachkriegsjahren wurde er als Unterstützer der Nazi bezichtigt, das wurde ihm aber nicht bewiesen. Trotzdem beschädigte er seine Karriere. Neue Aufträge bekam Zettlitzer erst in den 50er Jahren. Als Beispiel kann man die Christusstatue in der Bischofswiesener Kirche nennen oder Plastiken für den Garten im Altesheim im Berchtesgaden oder das Gefallendenkmal im nicht weit entfernten Dorfwinkel. Im Jahre 1957 stirbt Hermann Zettlitzer mit nur 56 Jahren.
3: So said it. Das war aus unserer Sendung alles. Texte der Rubrik Jubiläum der Woche und Archiv der Sendung finden Sie auf folgender Webseite www.roslast.cz/sever/sousede. Einen schönen Freitagabend und nächste Woche. Und auf Wiederhören freuen sich Richard Schulko und Veronika Kindlova.
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